0: 没有盲道的地方行走时，你愿意主动去帮助他们吗？
1: 妈妈，我今天只摔倒了一次。
2: Es geht unter links, eins, bitte schön, links, links aus, ja, bitte schön.